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1: Wie spart man bei der Urlaubsplanung am effektivsten? Klar, wenn man die Möglichkeiten hat, sind Reisen außerhalb der Hauptsaison mit am günstigsten. Auch bei Flügen unter der Woche kann man einiges an Geld sparen. Frühbucher- und Last-Minute-Angebote kann man vergleichen und wenn man Glück hat, hier zuschlagen. Generell, wenn man sich für ein gewisses Hotel entschieden hat oder eines im Blick hat, kann man verschiedene Portale nutzen und dort eben auch Preisvergleiche vornehmen. Man kann Preisalarm aktivieren, man kann Newsletter abonnieren. Und es gibt bei einer Buchung auch gewisse Buchungsportale, wo man ein gewisses Cashback oder Bonusprogramm vorfindet. Wenn man auf etwas Komfort verzichten kann, dann sind natürlich Ferienwohnungen und Hostels günstiger als manche Hotels. Langzeitbuchungen und Gruppenrabatte kann man gegebenenfalls nutzen. Wenn man dann dort vor Ort am Reiseziel ist, sind öffentliche Verkehrsmittel günstiger als Taxis oder Mietwagen. Hier lohnt es sich natürlich, wenn man sich vorher informiert, genauso wie bei Rabattkarten für Bahn und Busse. Bei Mitfahrgelegenheiten sollte man sicherlich etwas auf das Land aufpassen, zwecks der Sicherheit dort vor Ort. Reiseversicherungen werden bei jeder Buchung angeboten, allerdings sollte man sich hier gut überlegen, braucht man es, hat man bereits vielleicht schon eine, ist es in diesem Fall vielleicht eher überflüssig. Wenn man dann vor Ort etwas bezahlen möchte, dann sollte man auf Währungs- und Kreditkartengebühren achten. Informiert euch einfach nochmal vorher, wenn ihr bereits eine Kreditkarte habt, ob dort gegebenenfalls Gebühren für Geldabhebungen oder eben Bezahlungen vor Ort anfallen.
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1: Rügen ist ein hervorragendes Reiseziel, das zu jeder Jahreszeit besondere Vorzüge bietet. Die größte deutsche Insel, begeistert durch ihre abwechslungsreiche Natur, langen Sandstrände und kulturelle Vielfalt. Rügen vereint traumhafte Landschaften mit einer beeindruckenden Küstenlinie. Die berühmten Kreidefelsen im Nationalpark Jasmund bieten spektakuläre Ausblicke auf die Ostsee. Dort gibt es auch ein sehr interessantes und anschauliches Naturerlebnismuseum für die ganze Familie. Kilometerlange Strände, Bottengewässer und malerische Fischerdörfer machen die Insel ideal für Natur- und Strandliebhaber. Zudem locken charmante Seebäder wie Binz, Selin und Göhren mit historischer Bäderarchitektur, gemütlichen Cafés und einer entspannten Urlaubsatmosphäre. Auch kulturell hat Rügen einiges zu bieten. Das Jagdschloss Granitz, der Koloss von Prora und zahlreiche Museen erzählen spannende Geschichten aus Vergangenheit und Gegenwart. Veranstaltungen wie die Störtebeker Festspiele ziehen jedes Jahr viele Besucher an und bieten ein unvergessliches Erlebnis. Die aufblühende Natur, Rapsfelder und ruhige Strände laden im Frühjahr zum Wandern und Radfahren ein. Der Sommer ist perfekt für einen Badeurlaub, Wassersport, lebendige Strandpromenaden. Das Wasser der Ostsee ist angenehm erfrischend und die Sonne scheint häufig. Die Insel zeigt sich im Herbst farbenprächtig, ideal für ausgedehnte Spaziergänge an der frischen Meeresluft. Weniger Trubel sorgt für eine entspannte Atmosphäre. Und wer Ruhe sucht, findet im Winter auf Rügen eine fast meditative Stille. Wellnesshotels und Saunalandschaften in den Seebädern machen die kühle Jahreszeit sehr erholsam. Die Insel Rügen ist somit das ganze Jahr über ein vielfältiges Reiseziel, das Natur, Kultur und Erholung harmonisch miteinander verbindet.
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1: Madeira ist ein wahres Paradies für alle, die Natur, mildes Klima und spektakuläre Landschaften lieben. Die portugiesische Insel im Atlantik wird oft als Insel des ewigen Frühlings bezeichnet, da hier das ganze Jahr über angenehme Temperaturen herrschen. Besonders beeindruckend ist die üppige Vegetation. Exotische Blumen, Lorbeerwälder und Weinterrassen prägen das Bild und machen jede Wanderung zu einem einzigartigen Erlebnis. Ein Highlight sind die berühmten Levadas, alte Bewässerungskanäle, entlang derer sich traumhafte Wanderwege durch Berge, Täler und dichte Wälder ziehen. Wer spektakuläre Aussichten sucht, wird auf dieser Insel mit einer der höchsten Steilklippen Europas auf jeden Fall fündig. Auch die Küste bietet viel Abwechslung. Natürliche Meeresschwimmbecken in Porto Moniz, kleine Badebuchten und charmante Fischerdörfer wie Camara de Lobos laden zum Entspannen ein. Neben Natur und Wandern überzeugt Madeira auch kulinarisch. Frischer Fisch, exotische Früchte und der berühmte Madeira-Wein gehören unbedingt dazu. Funchal, die Hauptstadt, bietet eine Mischung aus historischer Altstadt, lebhaften Märkten und modernen Cafés. Ein Ausflug mit der Seilbahn nach Monte und die rasante Fahrt mit den traditionellen Korbschlitten sind unvergessliche Erlebnisse. Madeira ist damit perfekt für Reisende, die Natur, Kultur und Genuss verbinden möchten und das fernab vom Massentourismus. Wer einmal hier war, versteht sofort, warum die Insel zu den schönsten Reisezielen Europas zählt. Der perfekte Reisezeitraum von Madeira umfasst die Monate April bis Oktober, wenn mildes bis warmes Wetter mit wenig Regen und vielen Sonnenstunden herrscht. In dieser Zeit liegen die Temperaturen bei 21 bis 26 Grad. Ideal für Strandurlaub, Wandern oder Sightseeing. Die Insel ist ganzjährig mild, doch November bis März bringen mehr Niederschläge den notwendigen Regen auf die Insel.
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3: Moin, moin, liebe Jule.
1: Servus Nele und grüß euch da draußen.
3: Herzlich willkommen zu Folge 23.
1: Uhu.
3: 23, da fällt mir gerade ein. Das ist ja so eine total, ja, sagenumwobene Zahl mit ganz vielen Verschwörungstheorien. Kennst du das? Okay. Verdammt. Okay. Das ist mir jetzt spontan erst aufgefallen und jetzt habe ich dazu nicht recherchiert. Verdammt.
1: Verflixt.
3: Es gibt so, ich weiß, dass ich das damals zum 23. Geburtstag bekommen habe, so ein Zettel mit allen 23er-Verschwörungen drauf.
1: Na,
3: und das ist so cool. Also falls euch irgendwie da draußen noch irgendeine 23er-Verschwörungsgeschichte einfällt, schickt uns die mal bitte zu. Ansonsten machen wir da, glaube ich, noch auf Instagram was im Nachhinein zu. Mann, jetzt habe ich wieder was losgetreten.
1: Oder nächste Woche hören wir das dann nochmal hier.
3: Nochmal zu 23. Ja, wobei das dann ja Folge 24 ist. Und dann ist ja die 23er-Verschwörung auch irgendwie doof. Aber
1: ich kenne nur das von SpongeBob. Was ist besser als 23? 24.
3: SpongeBob ist auch super. Oh mein Gott, da habe ich neulich auch einen super spannenden Podcast wieder zugehört. Also den haben wir hier auch als Podcast-Tipp schon gehabt. Das war der, nee, Quatsch, den hatten wir noch nicht. Aber die beiden, die den machen, von den Squawk Science Cops hatten wir ja schon mal gesprochen.
1: Mhm.
3: Und die beiden machen auch noch einen anderen Podcast, der auch namenstechnisch mega gut zu uns passt, zwischen Fortschritt und Frevel. Und die sprechen über Wissenschaftsverbrechen. Und da wird immer drüber gesprochen, ob die, also ob die wissenschaftliche Errungenschaft oder Erkenntnis die Mittel rechtfertigt, die dafür angewandt wurden. Das ist immer ganz spannend. Dann sollen immer alle, die das hören, abstimmen. Und die hatten neulich einen Bericht über die Atomwaffentests im Bikini-Atoll.
1: Mhm.
3: Und wie richtig kacke das alles war. Also liebe Grüße an dieser Stelle auch nochmal in die Richtung. Guck mal, jetzt habe ich schon wieder heimlich einen Podcast-Tipp untergebracht. Und weswegen ich da aber drauf komme, ist, dass SpongeBob ja auch am Bikini-Atoll spielt oder beziehungsweise da drunter.
1: Ja, im Bikini-Bottom.
3: Genau, Bikini Bottom ist nämlich ja unter dem Bikini Atoll und dass die Atomwaffentests auch ja eine Begründung für viele Eigenschaften dieser ganzen Wesen da unten sind. Und es sind auch Versuchstiere auf den Schiffen gewesen, was die Anwesenheit von Sandy erklären würde, weil das nämlich ja amerikanische Schiffe waren und auch entsprechende Tests. Das würde nämlich Sinn ergeben, warum Sandy da ist, dass sie eins von den Tieren ist, das da dann noch entkommen ist und SpongeBob ja auch so ein eigentlich so ein Haushaltsschwamm ist und die mussten ja auch diese Schiffe reinigen und der könnte da natürlich auch radioaktiv verseucht ins Wasser gefallen sein. Das würde super viel erklären. Ach, obwohl was für ein schöner Einstieg. Entschuldigt bitte.
1: Ich finde Patrick ja viel schlimmer.
3: Ja, ja, aber der ist ja immerhin schon mal ein Lebewesen. Aber so ein kastiger Schwamm ist ja meistens aus, nicht aus echt Schwamm, sondern irgendwie aus Kunststoff. Und dass der lebt, ist natürlich schon schwierig.
1: Ja.
3: Ja. Ja gut, haben wir auch mal über SpongeBob geredet.
1: Da kann ich nicht mehr so viel beitragen, da bin ich schon raus. Ich gucke das nur ab und zu mal mit.
3: Ich muss gestehen, dass das so ein bisschen an mir vorbeigegangen ist und ich das einfach immer zwischendurch nochmal geguckt habe, einfach auch um mitreden zu können, weil es im Freundeskreis von denen, die eben eine ganze Ecke jünger waren als ich, voll der heiße Scheiß war. Und ich aber eigentlich auch schon zu alt war, als das lief.
1: Ja.
3: Da bin ich auch irgendwie so dran vorbeigerutscht. Und weil ein gewisses Kind in diesem Haushalt da auch irgendwie so gar nicht für zu begeistern war, ja, singen wir halt zwischendurch immer nur mal das Lied, weil das ist lustig. Aber das war's.
1: Ja, das wäre mir auch sehr lieb gewesen, wenn das noch komplett an mir vorbeigegangen wäre. Aber das große Kind findet es leider sehr lustig. Und ich war ja auch schon im Kino. Die schlimmsten 80 Minuten meines Lebens. Dieser Film war so dumm.
3: Das tut mir so leid. Ach Mann.
1: Dass man nicht alles für die Kinder tut, ne?
3: Das stimmt. Aber wir tun ja auch manchmal Sachen für uns. Mhm. Und deswegen muss ich dir unbedingt davon erzählen, dass ich ja endlich an diesem Lauf teilgenommen habe, den ich ja schon angekündigt habe. Und es waren doch 5 Kilometer. Also wir hatten ja, glaube ich, darüber gesprochen, dass ich nicht sicher war. Aber das war wohl wirklich ein Tippfehler. Also ich bin kein Marathon gelaufen, wie manche Leute anhand meines Fotos dachten. Habt ihr ja auch bestimmt, also wer von euch Instagram hat, hat vielleicht das auch in den Stories die letzten Tage oder am letzten Wochenende gesehen. Aber ich bin kein Marathon gelaufen. Ich war nur beim 5 Kilometer Firmenlauf dabei. Und es hat richtig viel Spaß gemacht. War richtig cool. Mache ich auch wieder. Also
1: mach mal wieder.
3: Ja. Aber erstmal bleibe ich auch bei den 5. Ich habe ja wirklich, da hatten wir ja in der letzten Folge auch schon drüber gesprochen, ob das nicht irgendwie was wäre. Und ich hatte mich tatsächlich voll verhauen. Also der Weltrekord, glaube ich, für den Marathon, das sind ja irgendwas etwas über 42 Kilometer, liegt bei einer Stunde, lass mich lügen, 50 Minuten. Also so um den Dreh, also unter 2 Stunden, was ich einfach mega krass finde. Und ich glaube, der schnellste Läufer letztes Wochenende war auch bei 3 Stunden 15, 20, irgendwie so um den Dreh.
1: Aber dann schon einfach, für den Marathon.
3: Das war der richtige Marathon. Ja, genau.
1: Also ich bin 5 Kilometer.
3: Nee, ich habe die 5 Kilometer tatsächlich in einer halben Stunde geschafft. Das war ja voll mein Ziel. Da war ich auch richtig stolz drauf, zumal ich ja jetzt auch deutlich weniger trainiert hatte als gedacht. Aber ich habe das ganz gut durchgehalten. Ich merke nur irgendwann, als es die Strecke ging richtig schön los, so den Deich hoch und durch die Seebäderkaje und am Wasser lang und dann über so eine Brücke. Und das war ganz nett. Aber dann ging es unter der Brücke lang in die eine Richtung. Dann wurde da umgedreht, dann wieder zurück. Dann nochmal unter der Brücke, dann da nochmal wieder geradeaus, dann nochmal wieder zurück und dann den ganzen Weg, oder beziehungsweise nicht den ganzen, aber einen Großteil des Weges halt einfach irgendwie wieder zurück. Und das war dann irgendwann langweilig. Also da musste ich mich, also das Laufen war dann gar nicht so doll das Problem, sondern dass ich gedacht habe, boah, das ist jetzt aber echt langweilig wieder. Und naja, aber ich hatte gute Musik und habe mich immer gefreut. Meine eine Kollegin, die war ein bisschen vor mir und wir haben uns halt immer gesehen, wenn wir diese Streckenabschnitte hatten, wo man so umdrehen musste. Da sind wir uns immer entgegengekommen. Das war ganz lustig.
1: Ich glaube, das wäre schon der Moment gewesen, wo ich mir gedacht hätte, lebe ich noch oder bin ich eigentlich schon lange irgendwo abgekratzt und laufe einfach nur noch, weil es nicht aufhört.
3: Ja, nein, es ging. Also wir haben auch schon im Hinterkopf, dass wir irgendwann auch nochmal diese 10 Kilometer laufen, aber ich definitiv nicht in nächster Zeit. Meine Kollegin, die ist auch deutlich besser im Training, die hatte da auch schon drüber nachgedacht, ob das nicht eine Option wäre. Aber wir haben es ja wirklich einfach nur aus Spaß gemacht und Spaß gemacht hat es und das war das Wichtigste.
1: Ja. Ich kann es nicht nachvollziehen, aber es freut mich sehr, dass du das gemacht hast und dass es dir so gut gefallen hat.
3: Ja, mich freut das auch, weil ich merke auch einfach, das Laufen mir total gut tut und einfach um den Kopf auch frei zu bekommen. Das ist auch nochmal was und das soll ja auch Endorphine ja ausschütten und so weiter. Und ich habe schon öfter gehört, dass gerade für Menschen mit ADHS Laufen auch einfach sehr gut sein soll durch eben diese Bewegung und Endorphine und so weiter. Also von daher ist das, glaube ich, schon das Richtige. Und so eine halbe Stunde Zeit hat man ja auch doch mal deutlich mehr, als wenn man irgendwie was weiß ich wohin muss. Weil ich ja jetzt auch eine Strecke von mir von der Haustür aus habe, sodass ich wirklich ja nur Schuhe an, los, halbe Stunde bin ich wieder da. Und das geht. Das kriege ich auch in meinem stressigen Alltag wohl noch unter. Wobei ich auch, wenn ich da so drüber nachdenke, wie mein Alltag momentan aussieht, das hätte ich mir früher, glaube ich, nie ausgemalt.
1: Wie wär so deine Vorstellung gewesen von deinem Ich?
3: Ja, also ich glaube, also ich hätte, glaube ich, nie gedacht, dass ich ein Pferd habe. Aha. Das ist irgendwie schon ganz absurd. Und ich wollte immer, ja, früh heiraten, so mit 25 oder so. Und dann ja auch irgendwie spätestens mit 26 Kinder bekommen und auch 2. Das wollte ich auch unbedingt, aber eben mit 26, weil meine Eltern auch sehr jung waren. Mhm. Und ich fand das immer so toll, dass meine Eltern so jung sind. Und das wollte ich auch unbedingt. Mhm. Und deswegen war mir das irgendwie total wichtig. Wobei auf der anderen Seite das auch irgendwie schon total dumm war, weil ich ja auch studiert habe. Und das zeitlich sicher dann irgendwie so gar nicht ausgeht, weil du ja auch doch erstmal ins Berufsleben rein musst und man braucht ja auch einen geeigneten Partner für sowas oder im Zweifelsfall Partnerin, wie auch immer. Mhm. Aber du brauchst irgendwie jemanden an sich und das ist nicht so einfach.
1: Ja, manche heiraten auch Flugzeuge, aber die kriegen wahrscheinlich keine Kinder mit denen.
3: Ja, ich weiß nicht, wie da denn das Adoptionsverfahren laufen würde. Du musst ja bestimmte Voraussetzungen erfüllen, aber das ist nochmal wieder eine andere Geschichte. Weiß ich nicht, wie hattest du dir das denn so überlegt?
1: Ja, witzigerweise sehr ähnlich wie du. Also mir war eigentlich klar, dass ich mit 20 das erste Mal schwanger bin und dann
3: 20?
1: Mit 20 war mein Ziel.
3: Oh, das ist sportlich.
1: Und dann auch direkt verheiratet. Also mhm. Halt genauso, wie es meine Eltern gemacht haben. Meine Eltern sind ja für DDR-Verhältnisse spätgebärend gewesen.
3: Ja, das, ja. Mhm.
1: Genau deswegen wollte ich das genauso haben, weil mir das eben auch gefallen hat. Meine Eltern waren immer mit dabei, wenn irgendwie was war. Die waren fit. Wobei ich jetzt auch sagen muss, also jetzt seit wir hier in Bayern leben, fällt mir schon auf, wie anders es ist, wenn du älter Kinder bekommst. Mhm. Im Osten war es einfach normal, dass du recht bald dann auch dein Kind bekommen hast. Also im Prinzip aus der Schule raus und dann musst du ja das Startziel erfüllen. Das ist ja deine Pflicht gewesen, eben Kinder in die Welt zu setzen. Ja, aber also ich habe nicht das Gefühl, dass meine Eltern mich gekriegt haben, weil es ihre Pflicht war. Ich glaube schon, also meine Mama sagt zumindest immer, dass ich ein Wunschkind bin. Ich glaube, mein Vater überlegt sich das jedes Mal.
3: Das glaube ich nicht.
1: Nee. Aber deswegen wollte ich das auch haben. Und es war mir auch, also ich habe mir mein ganzes Leben so vorgestellt. Ich habe auch alles dafür getan, dass es so läuft. Ja, die Männer halt nicht so. Also ich wollte verheiratet sein, drei mhm. Kinder haben, am liebsten drei Mädchen und ein Haus haben und einfach so ein richtig spießiges Leben haben. Mhm. So, und jetzt sitze ich hier in München in meiner Einzimmerwohnung ohne Kinder und ohne Mann. Aber ja, bin trotzdem super glücklich geworden, also.
3: Ja, ne, und das ist so lustig, wie sich dann doch die Realitäten von dem unterscheiden, was wir uns so vorgestellt haben. Und ich wollte ja auch, ja, manchmal glaube ich auch, dass ich mir das Leben selber schwer gemacht habe, weil ich einfach die Erwartungen so unbedingt erfüllen wollte, weil mir das so wichtig war. Weil ich hatte ja schon ein paar Mal erzählt, dass ich schon mal verheiratet war. Und ich glaube, dass das auch zum Teil so der Druck war, den ich mir selber gemacht habe, dass ich unbedingt heiraten wollte, bevor ich 30 bin. Und dass ich das einfach alles so unbedingt wollte, dass ich eben so viele Red Flags dadurch dann auch übersehen habe. Und dadurch ist natürlich jetzt alles irgendwie später gekommen als geplant, weil ich war dann ja nun wirklich spät dran mit über 30. Aber auf der anderen Seite hätte ich so ganz, ganz viele Sachen dann eben auch nicht gehabt. Mhm. Und deswegen denke ich oft, dass das alles auch richtig und gut war, ne? Bestimmte Erfahrungen, die man gemacht hat. Und es ist aber so krass, wie man sich hinterfragt, ne? Also ich habe ja immer gedacht, nein, ich will unbedingt Kinder haben. Das war mir so wichtig, weil auch mit anderer Leute Kindern habe ich so viel und so gerne gemacht. Und die Kinder waren mir so wichtig. Und deswegen war für mich klar, ich will Kinder und ich will auch auf jeden Fall zwei, weil ich selber ja nun auch einen Großteil meines Lebens Einzelkind war. Das war ja bei mir so ein bisschen komplizierter mit Stiefgeschwistern und dann irgendwie doch nicht mehr so richtig. Und ja, und deswegen war das alles so, wo ich gedacht habe, nee, ich möchte das so gerne. Mhm. Aber ja, dann war das Kind halt da und ich war so krass überfordert mit allem, weil du willst halt alles richtig machen. Ich habe so viel gelesen vorher, weil ich so dieses Bedürfnisorientierte ganz, ganz toll finde. Also, dass du das Kind an sich bedürfnisorientiert erziehst. Ne? Wobei das mit so einem Baby, finde ich das Wort erziehen, so ein bisschen schwierig. Aber dass du halt guckst, was sind wirkliche Bedürfnisse? Und das Wichtigste daran ist ja auch, dass du deine eigenen Bedürfnisse ja auch wahrnimmst. Aber das irgendwie zu jonglieren und der Struggle is real, muss ich da echt sagen, das habe ich nicht erwartet. Also das kickt noch irgendwie anders. Und weil jedes Kind auch einfach ist, ich hab mir so viel vorgenommen. Ich wollte nach einem Jahr abstillen. Mir war irgendwie so klar, ne, dann ist passiert das und das. Und ja, aber das Kind hat einfach nicht mitgemacht.
1: Ja, wir sind ja auch individuelle Wesen. Und ich glaube, das ist oft in diesen Erziehungsratgebern oder auch bei dem, was wir in unserer Ausbildung gelernt haben. Also ich hatte ja auch Säuglingskunde in der Ausbildung, wo komplett vergessen wird, dass du eigentlich mit einem Menschen zu tun hast. Da stand halt drin so, nach 3 Monaten muss das Kind alle 2 Stunden die Milch kriegen. Mit 6 Monaten darfst dann aber schon eine Zwischenmahlzeit nicht mehr, also da musst du dann einen Brei zufüttern und da gab es gar nicht die Option. Ja, aber wenn das Kind halt Brei nicht mag oder das nicht verträgt oder kann man dann auch was anderes anbieten, das gab es einfach nicht. Die Ausbildung war ganz klar vorgegeben, du wusstest, wie du zu baden hast, du wusstest, wie oft du zu baden hast, du wusstest, wie das ist. Da gab es keinen, die Haut verträgt das vielleicht nicht, sondern es war einfach so. Ja. Das einzige Individuelle war Breit, Spreiz und normales Wickel. Das war was wir individuell gelernt haben. Aber sonst,
3: naja, immerhin schon mal.
1: Genau,
3: ne?
1: aber hat dieses Baby zu funktionieren. Und das finde ich eigentlich sehr schade. Ja. Und das ist auch was ich als Erzieherin gar nicht mehr so mittragen kann, weil ich ja jetzt eben auch mit eben diesem Klientel arbeite. Also rein theoretisch dürften wir Kinder ab 6 Wochen aufnehmen, machen wir nicht. Aber es kommen aber auch mal welche mit einem halben Jahr und die haben dann schon noch andere Bedürfnisse als unsere in Anführungszeichen Großen, die dann zwischen 2,5 und 3 sind.
3: Ey, das ist aber wow. Also das finde ich schon krass. Ich weiß, bei uns in der Krippe war es wirklich erst ab 1 Jahr.
1: Okay.
3: Und was ich auch echt in Ordnung fand, also natürlich habe ich vollstes Verständnis für Menschen, die einfach keine Wahl haben, die arbeiten müssen. Bei uns hat es funktioniert, dass ich das 1 Jahr komplett Elternzeit nehmen konnte und im 2. Jahr Elternzeit auch wieder gearbeitet habe. Das war tatsächlich mal was ich mir so vorgestellt hatte und so machen wollte. Aber keine Ahnung, wo ich nicht mit gerechnet habe, sind diese Schreianfälle abends. Also das mal gehört, dieses, wenn Kinder verarbeiten, so eine Schreistunde abends.
1: Nachtschreck.
3: Nee, nicht Nachtschreck, das ist noch was anderes. Das ist dieses, wenn du gerade dieses Thema, das weiß ich natürlich auch jetzt, seit ich mit der Neurodivergenzdiagnose ja unterwegs bin und einfach dieses Thema Reizüberflutung habe, dass das eben bei den Kindern auch schon sein kann und dass das ganz oft war, wenn wir irgendwie mal was anders gemacht haben im Tagesablauf, haben, dass sie einfach so viel zu verarbeiten hatte, dass sie dann wirklich mal eine Stunde einfach nur geschrien hat. Ja. Und ich weiß noch, dass wir uns am Anfang, als das so war, wir haben uns einen Kopf gemacht und wir haben getan und gemacht, weil dieses, du kannst irgendwann auch nicht mehr, ne? Ja. Man nimmt sich das alles so vor, aber dann hast du dieses kleine Wesen und bist so hilflos, weil alles, was du, ne, du hast ja deine Checklisten und man hat 1000 Tipps und Ideen und es hört einfach nicht auf. Bis ich dann endlich von diesem, von dieser Schreistunde gelesen hatte. Und da hat es Klick gemacht, dass sie das einfach braucht zum Verarbeiten. Und dann haben wir angefangen, einfach sie in dem Sinne schön angekuschelt, dass man, ne, man ist da und haben sie dann einfach schreien lassen. Mhm. Weil so. Und das Lustige an der Sache war, als wir angefangen haben, das zu machen, wurde das immer weniger. Weil das einfach dann der Moment war, wo wir anerkannt haben, es ist alles gut, das gehört, aber das ist ein absoluter Lernprozess, ne? Das ist auch, das machst du ja auch so nicht mit Absicht, dass man denn, ne? Also, es ist jetzt nicht so, dass du jetzt mit Absicht dein Leben aufgibst.
1: Ja.
3: Aber es sind so viele Dinge, die man sich vorher anders vorgestellt hat. Oder, ach, richtig geil war auch das Stillen am Anfang. Es ist, das war auch richtig wild, weil ich dachte, man macht das so.
1: Ja.
3: Dann immer aufgestanden bin. Und dann ne, ins Wohnzimmer und dann ne, hier, und da habe ich dann noch, weil das dauert ja länger, und dann habe ich mir noch eine Serie angemacht. Und das war irgendwie voll der Aufwand, bis ich aber dann irgendwann für uns geschnallt habe, dass man das auch einfach im Bett im Liegen machen kann.
1: Ne, meine Mutter war ja richtig krass. Also ich war ja so ein Schreikind. Also ich habe wirklich 12 Stunden am Stück durchgeschrien. Das hängt wahrscheinlich auch eben mit diesem Gendefekt zusammen, aber das wussten sie ja damals
3: natürlich
1: noch nicht.
3: Natürlich, ja.
1: Also ich war halt ein Systemsprenger. Gerade in der DDR ist es nicht so gut angekommen, kann ich ganz klar sagen. Meine Mama musste zur Mütterberatung, weil sie laut Staat alles falsch gemacht hat, ja. Mich nicht ordentlich erzogen. Genau. Nee, und meine Mutter war tatsächlich so, weil sie halt alles richtig machen wollte und alles sollte perfekt sein und so, dass sie, obwohl ich 12 Stunden am Stück geschrien habe und dann vor Erschöpfung eingeschlafen bin,
3: ja,
1: mich geweckt hat, um mir alle 2 Stunden was zu essen zu geben.
3: Weil man das so gemacht hat.
1: Genau. Und, ja, und da denke ich mir bis heute, wie crazy,
3: ja,
1: was eine Mutter eigentlich leistet, um ihr Lebewesen am Leben zu erhalten, obwohl es eigentlich komplett gegen alles, was biochemisch irgendwie möglich ist, läuft. Also, dass du nach so einem Tag, wo du diesen Krümel und man sieht, also ich sehe ja die Kinderfotos, es ist nicht einfach nur so, ich weine so ein bisschen, sondern auf gefühlt jedem Foto ist mein Mund wirklich weit aufgerissen, das Gesicht ist puterrot, du siehst die Adern, obwohl das Gesicht puterrot ist, also das muss wirklich ätzend gewesen sein, also wahrscheinlich für mich genauso, weil es natürlich super anstrengend ist. Aber ich will gar nicht wissen, was die da über ein Jahr für einen Horror durchgemacht hat.
3: Ja, Freundin von mir hat das auch erzählt, dass deren Sohn da auch echt krass war. Und dann hörte das irgendwie mit Mal auf.
1: Ja.
3: Irgendwann.
1: Aber bei mir war das dann auch, also sie haben dann irgendwann rausgefunden, dass wenn sie mich nackig ausziehen, dass das dann aufhört. Und jetzt so, wenn du halt über das ganze Nacht denkst, denke ich mir natürlich, weil wir atmen ja auch durch unsere Haut. Und wenn ich dick eingepackt bin und eh schon schlecht Luft kriege und die Haut ja auch nicht atmen kann.
3: Ja.
1: Vielleicht war, und sie hat gesagt, das war wirklich der Gamechanger. Also wenn sie dann nicht mehr konnte, hat sie mich nackig irgendwo hingelegt, bloß eine Decke drüber gelegt und dann war Ruhe erstmal.
3: Und wenn ich was
1: gegessen habe, ging es ja eh.
3: Ja, und das kann ja auch, so auch die sensorische Überforderung am Körper, das ist ja auch was sehr viele nicht sehen. Ne? Oder wie viel ich jetzt auch gelesen habe, im Sinne von Klamotten aufwärmen, weil diese Übergänge ja auch so schwierig sind. Und ich sage ja, gerade mit neurodivergenten Kindern ist es auch was, das habe ich mir nie ausgemalt, wie sowas sein kann, auf was man dann doch eben Rücksicht nehmen muss. Und ich muss wirklich sagen, ich liebe dieses Kind. Die hat so großartige Momente und Eigenschaften, die mich auch immer wieder verblüffen. Auch wenn ich ständig denke, das ist, ja, anstrengend, es ist alles sau anstrengend, keine Frage. Und ich habe mir das echt anders vorgestellt und das war richtig lustig. Ich hab mich dann auch irgendwann so schlecht gefühlt, ich habe mich so hinterfragt und ich saß da in meiner Überforderung und habe noch gedacht, wie bist du eigentlich auf die bescheuerte Idee gekommen, dass du in der Lage bist, ein eigenes Kind großzuziehen? Und dann ist mir aber zum Glück irgendwann dann wieder mein Ehrenamt eingefallen. Und dass ich mit anderer Leute Kindern eigentlich ganz gut zurechtkomme. Und dass eigene Kinder einen doch immer noch mal anders triggern, als das andere tun. Weil ich bin lustigerweise mit anderer Leute Kindern so viel geduldiger. Ich kann erklären, ich kann auch noch mal erklären, ich kann die auch zur Ordnung rufen und so weiter. Ne? Aber mit dem eigenen, vor allen Dingen, wir sind uns in manchen Teilen einfach viel zu ähnlich. Das ist so schlimm. Und dann macht es das noch anstrengender und
1: Ich glaube, man setzt halt auch so eigene Erwartungen viel stärker an sein eigenes Kind rein, weil du eben Werte hast, die du weitergeben möchtest und wo du eben dann auch wirklich drauf bedacht bist, diese Werte wirklich weiterzugeben. Und wenn du dann das Gefühl hast, keine Ahnung, also ich merke es ja, unser Großer ist ja momentan so ein bisschen, der stänkert halt so viel mit seiner Schwester und das macht mich so sauer, weil ich mir halt denke, hey, du hast eine Schwester und eigentlich seid ihr total süß miteinander und spielt total schön, aber warum musst du sie denn gerade ärgern? So, ja, ich habe mehr Popcorn wie du und und wenn das jetzt in meiner Arbeit passieren würde, würde ich mir denken, hey, es ist ganz normal, das sind Kinder, die müssen sich aneinander reiben, die müssen ja auch lernen, wie Streiten funktioniert, die müssen ja auch eine gewisse Resilienz entwickeln, das gehört alles eben zum Großwerden dazu und das ist normal. Bei ihm habe ich echt gesagt, wenn du jetzt nicht gleich aufhörst, dann gehen wir nach Hause und dann gibt's kein Tablet und dann alles das, wo ich in der Ausbildung gelernt habe, das ist das Falscheste vom Falschen.
3: Ja.
1: Und trotzdem mache ich genau das Gleiche.
3: Das ist so wild, ne?
1: Ja. Weil es einen so, es, Also, es hört sich vielleicht auch blöd an, aber es verletzt mich halt auch irgendwo, ja, weil ich mir denke, was habe ich falsch gemacht, dass ich dir irgendwann vermittelt habe, dass dieses Verhalten in Ordnung ist.
3: Genau das habe ich aber auch. Und ich bin dann irgendwie so tiefst enttäuscht. Und das ist aber auch voll unfair, dass ich das mache. Das ist genauso richtig schlimm ist, wenn ich mir irgendwas überlege, was total schön ist, so eine schöne Überraschung. Ich bringe irgendwas vom Einkaufen mit oder irgendwas. Und ich sage, komm, wir machen uns heute mal einen richtig tollen Tag mit so und so. Und dann ist wieder irgendwas, dass irgendwie doch wieder ein Meltdown kommt oder irgendwas war wieder falsch. Und ich bin dann so enttäuscht, weil ich doch nur was Gutes wollte und was Schönes mit meinem Kind machen wollte und so. Und da muss ich jetzt auch nochmal eben eine Geschichte von meiner Mama erzählen. Also liebe Grüße, Mama.
1: Liebe Grüße.
3: Meine Mama hat sich nämlich auch, als ich ganz klein war, ich habe da keine Erinnerungen mehr dran, aber Mama hatte mir diese Geschichte erzählt und mich hat die total berührt irgendwie, weil ich das dann auch selber als Mutter so nachvollziehen konnte, wie es ihr da ging. Und da habe ich auch, gibt ein ganz cooles Buch, das heißt Das gewünschteste Wunschkind der Welt treibt mich in den Wahnsinn. Mhm. Und da waren nämlich auch genau solche Geschichten, dass das Kind das auch gar nicht böse gemeint hat. Aber wir hatten ein Kaufhaus bei uns im Nachbarort früher. Mhm. Und da hatte sie sich dann überlegt, weil ich das immer so toll fand, dass sie hatte irgendwie einen freien Tag, wir gehen da zusammen hin. Und ich durfte richtig lange in der Spielzeugabteilung bleiben. Mhm. Ich fand das so toll und sie hat sich gefreut, dass sie das extra für mich gemacht hat. Und irgendwann war natürlich dann aber auch Schluss. Was ja auch dann völlig normal ist von außen, ne? Wenn du das so betrachtest und so. Und ich fand das so schlimm. Und als wir dann weg mussten, habe ich nur noch geschrien, Mama, aua, und es tut mir weh, Mama. Und ich war nur am Schreien. Und für sie war das so schrecklich, ja, weil sie doch nur einen schönen Tag mit mir haben wollte. Und jetzt bin ich hier und schrei das ganze Kaufhaus zusammen und dann auch noch aua und so weiter. Aber da war dieses Buch richtig, richtig cool, weil dieses Enttäuschungszentrum, und das war natürlich ich als Kind, wollte da in dem Moment halt einfach nicht weg. Und als ich dann gelesen hatte, dass dieses Zentrum im Gehirn irgendwie total verknüpft ist auch mit Schmerzreizen, kann es wohl wirklich sein, dass diese Enttäuschung in dem Sinne sich wie für gerade für Kinder auch wie körperlicher Schmerz anfühlt. Mhm. Und weil gerade Kinder das auch gar nicht anders ausdrücken können, kann sowas sein, dass sich das so anfühlt. Und als wir dann da auch mal drüber gesprochen hatten, sagte sie auch so, Wahnsinn, dass wir da hat sie so nie drüber nachgedacht. Und für sie war das einfach nur so schrecklich, dass sie mir einfach so einen schönen Tag machen wollte und alles richtig machen wollte. Und trotzdem gab es hinterher Geschrei. Und das ist auch noch was, das hätte ich nicht gedacht, dass das so ist.
1: Ja, also natürlich gehört es irgendwo auch dazu, eben dem Kind auch ein Kind zu erziehen. Also ja, ganz klar, du musst irgendwo dann auch Grenzen setzen und so. Aber ich glaube, dass wir als Erwachsene halt auch viel zu oft mit unserem erwachsenen Kopf denken,
3: ja,
1: und vergessen, dass Kinder ja einfach noch gar nicht so weit sind, dass die halt nicht verstehen, ich muss jetzt die Zähne putzen. Nicht, weil also wir machen es ja, weil wir natürlich wissen, Zahnhygiene ist wichtig. Ja. Du musst das tun, weil wir sonst andere Probleme haben. Mhm. Ich habe schon das Gefühl, dass die zwei hier das als Strafe empfinden. Also da, diese Diskutiererei am Abend, du machst den schönsten Tag und ich sage ihnen fünfmal, wenn wir jetzt aber Süßigkeiten essen, heißt das, dass wir besonders ordentlich danach wieder die Zähne putzen müssen. Ja, klar, kein Problem. Und trotzdem ist diese Diskussion da. Und natürlich denke ich als Erwachsene, hey, es ist super wichtig, aber ein Kind versteht es einfach nicht.
3: Ja, und die Impulskontrolle kommt ja auch erst deutlich später, was wir auch immer wieder nicht unterschätzen sollten, wie krass das ist. Und ich kenne es ja auch von Erwachsenen, ne? Also und dann überleg mal, das erwartest du von so einem kleinen Kind, wenn das teilweise noch nicht mehr Erwachsene hinbekommen. Ist schon eine andere Hausnummer, ne?
1: Ja.
3: Aber wie gesagt, ich will trotzdem nichts missen. Auch wenn, ne, ich wollte ja auch unbedingt zwei haben. Hat auch halt nicht sollen sein. Ja. Aber irgendwie denke ich, das fügt sich alles schon so, wie es ist. Und ja, es ist auch so lustig. Ich weiß nicht, beruflich wäre ich, glaube ich, nie auf die Idee gekommen, dass ich jetzt das mache, was ich mache. ich weiß nicht, was war dein Berufswunsch früher?
1: Ich wollte eigentlich Visagistin werden und dann am Theater die Leute schminken und fertig machen für die Bühne und so.
3: Ach, krass.
1: Ja, Problem war halt damals, du hättest ein Jahr Friseur davor lernen müssen. Da habe ich nicht die Berechtigung gekriegt, wegen eben den Dämpfen, die da rumfliegen und so. Das ist halt schlecht für die Lunge. Und da gab es dann auch keine Sondergenehmigung, weil ich gesagt habe, ich brauche ja nicht zwangsläufig die Friseurlehre. Mhm. Ich brauche ja bloß dieses eine Jahr. Und wenn ich nur komme, um halt, keine Ahnung, die Haare zusammenzufegen oder was auch immer, ich bin bereit abzumachen. Aber da war halt kein Rankommen, deswegen ging es nicht. Und dann war ich beim Berufsberater. Und er hat gesagt, ja, machst du halt Kinderpflegerin, das geht eh nur 2 Jahre, hast du 2 Jahre Zeit, um dir was zu überlegen.
3: Das ist auch nicht schlecht.
1: Ja, und jetzt bin ich Erzieherin und sehr glücklich, dass es so gekommen ist. Obwohl ich mir an sehr vielen Tagen wünschte, dass ich vielleicht doch U-Bahn-Fahrerin geworden wäre, aber ich bin ja auch erst 39, ich habe ja noch Zeit.
3: Naja, aber es ist lustig, bei mir war das ein bisschen, wie soll ich sagen, durchwachsener. Ich wollte ja seit der Grundschule immer, wenn irgendwo Berufswunsch in Poesiealben oder so war, ne? Bei mir stand immer Schauspielerin oder Sängerin. Das war für mich total klar. Aber das liegt auch so ein bisschen daran, glaube ich, dass es bei mir gar nicht so abwegig war, weil ich habe ja meinen Papa ständig auf der Bühne gesehen und deswegen, ne, war das halt was, was ich mir so vorstellen konnte. Und den Wunsch, also gerade Richtung Schauspiel, den hatte ich sogar noch relativ lange. Ich hatte dann auch in der Schule mal so eine Schauspiel-AG belegt und hatte sogar ernsthaft überlegt, mein Abi in einer Schule zu machen, also dann auch im anderen Bundesland und mit Wohnsitz und was weiß ich, was man sich dann da überlegen musste, weil die darstellendes Spiel als Hauptfach hatten.
1: Okay.
3: Da habe ich sogar ernsthaft noch drüber nachgedacht, so in der 9., 10. Klasse. Und dann habe ich aber, dann kam wieder dieses blöde Vernünftige in mir durch. Dann habe ich halt drüber nachgedacht, naja, dass das eigentlich schon eine ziemlich brotlose Kunst ist. Und dass du, wenn du das machen willst, ja eigentlich ernsthaft berühmt sein musst. Mhm. Dann habe ich aber gedacht, ich will aber nicht berühmt sein. Stell dir mal vor, ne, die, keine Ahnung, das war ja auch die Zeit, wo man auch mal so auf Partys geht. Und damals haben wir ja das Glück gehabt, dass es noch nicht so viele Fotos gab nicht so veröffentlicht wurden und so weiter. Und du hast aber ja parallel in den Boulevardmagazinen und Zeitschriften und so weiter gesehen, was Paparazzi so tun.
1: Gott sei Dank.
3: Wieso?
1: Weil das war meine Welt.
3: Ja, ne, aber dann habe ich
1: Foto von Britney Spears Schlüpper pro Woche, das habe ich schon gebraucht.
3: Ja, aber ich wollte halt nicht, dass es irgendwann mein Schlüpper wird. Und das war der Punkt, weil ich habe gedacht, du kannst ja dir keinen Fehltritt leisten, der wird ja nicht wieder vergessen. Und da habe ich nur gedacht, das will ich nicht. Und da war für mich der Punkt, nee, das mache ich nicht. Und dann habe ich ganz lange überlegt, weil ich will irgendwas Kreatives machen. Und dann habe ich als Abi-Fächer Deutsch und Kunst genommen, weil ich mich irgendwie so auch in der Werbung gesehen habe. Da habe ich dann irgendwie mehrere Projekte auch gemacht und ja, habe dann aber festgestellt, als ich dann nach dem Abi auch ein Praktikum noch gemacht habe, das war so ein freiwilliges, das war als, ja keine Ahnung, so im Grafikdesign-Bereich. Und das ist ja nur noch am Computer. Das ist nichts irgendwie Händisches, da gab es ja in dem Sinne auch noch keine Tablets, wo du auch mit dem Stift arbeiten konntest, das war dann ja wirklich nur ja Anzeigen und dann hattest du wirklich nur irgendwelche Pixel geschubst. Da habe ich nur gedacht, so, nee, das sehe ich nicht, das ist nicht meins. Ich bin unglaublich froh, dass ich dass ich dieses Praktikum gemacht habe, dass es dann doch nicht war. Und dann habe ich den Studiengang gesucht, also Wirtschaftspsychologie hatte ich auch noch im Hinterkopf, weil Psychologie habe ich auch gedacht, das finde ich super spannend, was auch super lustig ist, weil sehr viele neurodivergente Menschen in dem Bereich Psychologie wollen. Und alternativ hatte ich dann, oh, warte mal, irgendwas mit Wirtschaftsjournalismus und noch irgendwas. Ja, also ne, irgendwas mit Journalismus und habe ich vergessen. Da hatte ich mich, glaube ich, beworben oder wollte ich nur? Ich weiß es nicht mehr. Und da war aber irgendwie, genau, da war der NC so super hoch. Den hatte ich nicht.
1: Okay.
3: Also mein Abischnitt war dafür zu schlecht. Und dann habe ich halt überlegt, in welchem Bereich habe ich Überschneidungen. Wobei mir gerade eingefallen ist, nee, ich habe mich vorher auch noch, ich wollte eigentlich gar nicht studieren, fällt mir gerade ein. Ich wollte unbedingt eine Ausbildung machen, weil ich keinen Bock auf Studieren hatte. Aber ich habe keinen Ausbildungsplatz gekriegt, weil ich, also wenn ich mir, oh Gott, meine, also wenn ich jetzt mir meine alten Bewerbungen von damals angucke, ist das echt hart peinlich, was ich dachte, was eine gute Bewerbung ist. Aber du hattest halt echt wenig Unterstützung. Wir haben sowas in der Schule nie gemacht.
1: Nee.
3: Internet war ja auch noch nicht so krass. Also ich habe mir diese Vorlagen irgendwie selber aus dem Internet rausgesucht. Und ja, wie gesagt, im Nachhinein ist es super peinlich, was ich dachte, was eine gute Bewerbung ist. Also gerade so, als ich mich als Mediengestalterin beworben habe. Und, oh Gott, ich mag das. Das ist so peinlich. Das ist so peinlich. Aber ich habe meine Bewerbung in Teilen mit WordArt gestaltet.
1: Ja, es
3: ist so schrecklich. Aber ich dachte, das wäre cool.
1: Bei mir haben meine Eltern drüber geguckt und wir hatten einen Tag im Arbeitsamt, also von der Schule aus, wo die uns das halt erklärt haben, wie man sich beim Bewerbungsgespräch anziehen muss und wie man da auftritt und eben auch wie eine richtige Bewerbung auszusehen hat. Aber wie du schon sagst, wir hatten halt einfach nicht die Möglichkeit, dass man eben ins Handy oder bei ChatGPT eintippst, ich brauche eine Bewerbung, wie soll das aussehen?
3: Ja, also, voll. Naja, auf jeden Fall hat das halt alles nichts geklappt. Ich war dann sogar irgendwie als Industriekauffrau, hatte ich sogar überlegt, weil, ne, und ob es irgendwie in die Richtung geht, aber das war dann auch voll nichts. Ich bin sehr froh, dass es nichts geworden ist. Und weil es einfach mit diesem einen Studiengang dann so viele Überschneidungen gab und ich immer noch dachte, ich kann ja erstmal anfangen zu studieren und im Zweifelsfall wechsle ich dann, weil dann könnte ich mir die ja bestimmte Fächer ja anrechnen lassen. Mhm. Und so ist es tatsächlich gekommen, dass ich am Ende Wirtschaftswissenschaften studiert habe. Also, okay. Und das ist immer noch unbegreiflich, wie ich dann da hing und VWL und BWL in mich reinprügeln musste. Rechnungswesen, das war so die Hölle. Das ging gar nicht. Was wieder total cool war, ist so Organisationsentwicklung, internationale Wirtschaftsbeziehungen fand ich ganz cool und eher Personal. Das waren dann voll meine Themen, die fand ich richtig gut. Da war ich auch dann richtig gut drin, aber durch die anderen habe ich mich so durchgekämpft. Also mein Grundstudium war dann auch echt schlecht und du kannst dir nicht vorstellen, wie oft ich drauf und dran war, alles hinzuschmeißen. Es war so schlimm.
1: Also ich bezeichne mich ja auch immer als sehr faulen Menschen, aber ich wusste immer, welche Noten ich habe. Ich wusste, was ich mindestens kriegen muss, damit ich noch irgendwie da durchkomme. Aber ich habe nie einen Strich mehr gemacht. Also ich habe mehr Zeit darin investiert, auszurechnen, was ich brauche, was ich nicht brauche, ob ich mich zurücklegen kann oder nicht. Wenn ich genau die gleiche Arbeitsintensivität reingesteckt hätte, hätte ich nicht über 20 Wege mein Abitur machen müssen. Dann hätte ich es halt direkt gekriegt. Aber so, oh ja, ich brauche ja nur einen Hauptschulabschluss. Okay, dann gehe ich danach raus. Okay. Ah ja, die mittlere Reife bräuchte ich dann doch für die Erzieherin. Wie kriegen wir das denn jetzt am klügsten? Also echt so, ich hab immer nur das Nötigste gemacht und das ist aber tatsächlich immer noch so. Also ich würde wahnsinnig gerne so Psychologie, so einfach nur mich da reinsetzen. Ich möchte nichts studieren, ich möchte keinen Abschluss, ich möchte keine Klausuren, ich möchte gar nichts. Ich möchte mich einfach nur da reinsetzen und zuhören und darüber was lernen. Aber nicht, um irgendein Gimmick danach zu haben, sondern einfach nur, weil es mich interessiert.
3: Das finde ich cool. Ich muss ja auch gestehen, ich habe ja so übelste Prüfungsangst. Und ich lerne aber bestimmte Dinge gerne. Also ich habe jetzt schon wieder so einen Wissenspodcast aufgetan, wo es um physikalische und astronomische Phänomene gibt, also von schwarzen Löchern über Quantenphysik und so weiter. Ich finde das super spannend. Aber ich würde auf gar keinen Fall das so mit Absicht lernen wollen. Oder jetzt gerade auch über also geschichtliche Dinge. Also wie, und das muss ich jetzt auch nach dem, was du eben nochmal wieder gesagt hast, dran denken, wie einfach viele Menschen nach der Wende im Stich gelassen worden sind von diversem anderen und wie natürlich die Arbeitslosigkeit da unglaublich vielen Menschen zu schaffen gemacht hat. Die viele Väter sind dann auf Montage arbeiten gegangen und weil ich hatte mich damit natürlich auseinandergesetzt, wie aktuelle politische Tendenzen passieren können. Und das fand ich so super spannend. Aber das hätte ich niemals mit Prüfung und so weiter gemacht. Ne? Das war halt auch schon, es war halt total krass. Und es hat einfach super geholfen, Dinge zu verstehen, warum eben aktuell Tendenzen da sind, wie sie sind. Und das hat so viel Sinn ergeben. Das will ich jetzt hier gar nicht breittreten, weil es doch irgendwie sehr traurig macht. Und das wollen wir ja nicht. Aber es hat mir auch wieder Hoffnung gegeben, in welche Richtung Dinge gehen könnten, damit wir da auch wieder rauskommen. Dieses eben wirklich mehr Miteinander und so weiter. Und deswegen, also wenn es halt keine Prüfung gibt, ich bin voll dabei. Also ich bin ja auch immer super motiviert und will auch Sachen einfach gut machen. Aber ich kann das halt deutlich besser, wenn ich keine Angst habe, dass da eine Prüfung ist.
1: Ja, also es ist bei mir nicht mal die Angst, sondern einfach, weil ich es nicht brauche. Ich würde jetzt nicht verstehen, warum ich eine Klausur schreibe, wenn ja eh nicht mein Anspruch ist, irgendwas mit diesem Studium zu machen, sondern es ja einfach nur rein wirklich um diesen Wissensschatz geht, den ich zusätzlich haben will. Ist auch, ich würde zum Beispiel voll gerne bei so Autopsien mal mit dabei sein. Einfach nur, weil es mich interessiert, wie es funktioniert und weil ich das irgendwie mal zu meinem Beruf machen möchte.
3: Ja, das habe ich aber auch. Das ist so witzig. Ich habe ja dann, nachdem ich ja dann fertig mit Studieren war, ich habe es echt am Ende noch durchgezogen. Ich wundere mich bis heute, wie das funktioniert hat. Und ich habe dann in einem großen Logistikunternehmen gearbeitet, war dann auch eben in der Personalabteilung. Und mich hat dann einfach super krass interessiert, wie die das so machen. Und ich wollte auch zu der Zeit unbedingt meinen Staplerführerschein machen, einfach weil ich ja Leute eingestellt habe oder eben Leute gesucht habe, die da im Lager entsprechend arbeiten. Und ich dachte, eigentlich ist das doch total geil. Ich wollte sowas dann auch selber machen. So, ne, dieses Handwerkliche. Ich wollte auch unbedingt immer Trecker fahren. Ich bin da nie Trecker gefahren.
1: Oh nein, und da, wie kannst du denn keinen Trecker gefahren sein?
3: Ja, also nicht selber. Mitgefahren 1000 Mal. Aber ich bin irgendwie noch nie Trecker gefahren. Ach, siehst du, Film-Kevin, wenn du das hörst.
1: Ja, setz Nele sofort auf den Trecker. Ich bin noch nie Trecker gefahren. Also, wir müssen mal Trecker fahren. Ich in München Stadt und habe nur gefühlt 3-4 Jahre auf dem Bauern. Also, es war ja kein richtiger Bauernhof, aber es ist halt so ein kleines Dorf mit diversen Bauernhöfen drumherum. Und sogar ich bin schon Trecker gefahren.
3: Ja, aber es hat sich irgendwie nie ergeben, dass ich selber Trecker gefahren bin. Und ich kann gar nicht sagen, warum. Das überrascht mich jetzt selber.
1: Ja, also diesen Missstand müssen wir ja wirklich demnächst aus dem Weg schaffen. Wenn, das bei Femke nicht klappt, dann rufe ich hier meinen alten Kumpel an und sage, du musst den Trecker nochmal rausholen, das nützt nichts.
3: Wir gehen live. Wir machen das live. Und ich mache ihn live zum Horn.
1: Das Schlimmste war wirklich, da war ich gerade 18. Also ich hatte meinen Führerschein ja schon vorher, weil das kleine Motorrad kannst du ja vorher schon machen und dann kriegst du ja mit 18 den Führerschein dann in die Hand gedrückt, wenn du halt die Prüfung davor gemacht hast. Aber ja, also, und dann hatte ich dieses Auto, glaube ich, 3-4 Wochen oder so und da läuft so ein Fuchs über die Straße. Naja, ich habe den Fuchs nicht überfahren, aber mein Auto ist dann halt auf dem Acker gefahren. Und bis heute denke ich mir, wie dumm, Jule, warst du, deinen Vater anzurufen, statt direkt den Kumpel, der einen Trecker hat und dich einfach hätte rausgezogen. Weil mein Vater natürlich, also die erste Frage, die ein Vater stellt, ich weiß nicht, ob das nur bei meinem Vater ist, aber ich habe das Gefühl, das ist was Männliches, nicht zu fragen, oh Gott, geht's dir gut, sondern ist das Auto kaputt? Das war immer die erste Frage.
3: Ich weiß es nicht. Ich glaube, da muss ich aber sagen, ich glaube, mein Vater hätte das nicht gefragt.
1: Aber der Witz war ja, also nachdem diese Frage kam, ich gesagt, ja, kannst du bitte

0: Ja, bestimmt. Aber was ich auch so lustig finde, ich habe ja eben wirklich super krass spät mit dem Reiten angefangen. Und ich war ja mein Leben lang, habe ich Pferde geliebt. Also ich hatte alles mit Pferden. Immer. Aber halt immer nur in der Theorie. Ich hatte auch als Kind Reitunterricht, aber mir hat das alles nicht gefallen, wie das war. Das Problem ist, dass ich in bestimmten Dingen auch da wohl ein gewisses Grundtalent hatte. Aber es gab in dem Sinne keine Anfängergruppe. Das heißt, man hat mich, nachdem ich an der Longe das gut gemacht habe, einfach in die fortgeschrittenen Gruppe mit reingeschmissen. Und dann saß ich da halt drauf und habe halt irgendwas gemacht. Das heißt, mir hat nie jemand die Grundlagen erklärt. Und es gibt zum Beispiel beim Traben, hast du schon mal gesehen, dass man immer so aufsteht. Und mir wurde immer wieder gesagt, falscher Fuß. Ich habe absolut keine Ahnung gehabt, was das ist. Aber ich habe mich auch nicht getraut, nachzufragen, irgendwie. Weil das ist halt auch so ein Ding mit, ne, diesem ganzen ADHS-Ding. Du lernst ja solche Dinge, wenn du das Gefühl hast, nur du schnallst das irgendwie gerade nicht. Du lernst ja immer sofort alles zu überspielen und dann zu machen. Und also habe ich einfach irgendwie mein Gewicht verlagert. Und manchmal hat sie gesagt, immer noch falscher Fuß oder manchmal war es dann richtig. Und ich habe ganz lange keine Ahnung gehabt. Und dann war ich auch immer, dann haben sie mich irgendwann den einen Tag auf das eine große Pferd gesetzt und ich konnte wirklich gar nichts. Ich konnte mich da gerade drauf halten und ich hatte Angst vor dem, weil der einfach groß war. Ich habe ja auch so Höhenangst. Und vorher hatte ich immer so mein eines Pony, das war gut. Oder genau, auch Thema Galopphilfe. Bei der Galopphilfe ist es so, dass in der Theorie du das äußere Bein etwas nach hinten packst. So. Aber ich habe das Bein, aber sowas von nach hinten, weil mir hat das nie jemand richtig erklärt. Ich habe das nur irgendwann in irgendeinem Pferdebuch mal gelesen, dass man das Bein irgendwie nach hinten macht. Und ich habe das irgendwie bis nach Meppen gepackt. Und da haben sie mich zwischendurch immer gefragt, was ich denn da tue. Und also eigentlich machst du das auch gar nicht so doll, weil der Witz an der Sache ist, wenn du das innere Bein so einen Tick nach vorne machst, ist das andere automatisch schon weiter hinten. Das reicht meistens sogar. Aber es hat mir halt niemand erklärt. Und dann habe ich halt wieder aufgehört, weil ich irgendwie das Gefühl hatte, das ist es nicht. Und es gab halt auch keine Anfängergruppe. Und das hatte mir dann einfach gefehlt. Und dann habe ich halt wieder aufgegeben, wie das halt dann so ist.
1: Aber hast du jetzt als Erwachsener dann noch mal so in Anführungszeichen einen Reitkurs gemacht?
0: Ja, da komme ich sonst gleich zu. Also ich habe das dann, also ich habe auch immer Pferde gemalt und alles musste mit Pferden sein. Ich hatte auch Barbie und so weiter in erster Linie, weil da Pferde dabei waren und meine ganzen Playmobil-Pferde waren ja auch sortiert und hatten Namen und Stammbäume und ich habe Filme geguckt und Serien geguckt, weil da Pferde mit dabei waren und so weiter. Das hat mich auch irgendwie ganz lange nicht losgelassen. Und ich habe auch ständig welche, ja, gemalt. Ich habe auch irgendwann, oh Gott, ich habe irgendwann völlig in Gedanken mit einer Nagelfeile ein Pferd in unseren Wohnzimmertisch geritzt. Und ich kann bis heute nicht sagen, warum. Das war einfach völliger, ne, auch völlig ausgesetzt. Und als mir mal gefragt hat, warst du das? Nein! Und ich
1: Ich?
0: natürlich, wer soll das denn sonst gewesen sein?
1: Das war die Katze.
0: Aber das Krasse bis heute noch, ich habe keinen dollen Ärger gekriegt. Das finde ich immer noch krass. Ich finde es immer
1: Deine
0: noch krass. Und
1: Mutter
0: das.
1: war so stolz, dass du so fein gelogen hast, dass sie gesagt hat, ja, komm,
0: Ich weiß es nicht,
1: dann
0: aber.
1: lassen wir hier durchgehen.
0: Nein, aber ich habe keinen ernsthaften Ärger gekriegt. Vor allen Dingen, weil ich ja auch. Also, ne, wer soll das sonst gewesen sein? Das Geile ist, ich habe den Tisch nachher quasi geerbt. Also ich hatte den dann in meiner Studentenwohnung. Aber wie, also, ne, wie bescheuert. Okay, und dann habe ich aber irgendwann, es war wirklich Jahre später, da war ich auch schon 30, und dann habe ich gesagt, ich glaube, ich will mal reiten. Ich fand immer Pferde total toll. Bekannte hatten das und ich bin dann auch immer mal mit hingefahren. Und habe dann auch immer gemerkt, das ist es, glaube ich. Und dann habe ich ja diesen Reiterurlaub gemacht, ganz alleine, von dem ich mal erzählt habe, da in Brandenburg. Und daraufhin habe ich dann angefangen, reiten zu lernen. Und da habe ich dann das erste Mal, das war so ein Aha-Moment, ich weiß jetzt, was falscher Fuß ist. Und zwar stehst du immer auf, wenn das innere Vorderbein

0: Bein den Boden berührt, um das zu entlasten. So. Aha. Warum haben wir mir das nicht erklärt? Und meiner aktuellen Reitlehrerin sage ich das auch ganz oft, dass sie mir, oder hat, als wir angefangen haben, ich glaube, die habe ich auch schon seit, lass mich lügen, 2 Jahren oder so, aber ich habe auch am Anfang gesagt, sie muss mir bitte immer alles erklären, weil ich keine Ahnung habe, was ich tue. Ich habe das nie gelernt. Das wurde immer versäumt und es wurde irgendwie immer dann irgendwie vorausgesetzt, dass ich das schon irgendwie weiß, was es damit gemeint ist. Oder ich hatte davor eine, die hat immer gesagt, ich soll irgendwas fühlen. Weil ich sitze da auf dem, ey, ich fühle hier gar nichts. Und dann hat, und das Tolle ist, meine Reitlehrerin, die macht dann das mir immer vor. Also die läuft dann auf dem Boden rum und macht mir vor, wie ich meinen Körper zu drehen habe. Und dann verstehe ich das auch. Und so. Und ja, und aber wie gesagt, dass ich dann irgendwann auf den Trichter gekommen bin, dass ich mir selber ein Pferd kaufe damals und dann ja auch irgendwie noch das zweite und die dann ja auch mehr oder weniger selber in Eigenregie so halb versorge, bis ich dann jetzt doch irgendwie so richtige Einstellerin geworden bin, das hätte ich mir vor, selbst vor 12 Jahren, glaube ich, noch nicht zu träumen gewagt.
1: Obwohl es eigentlich sowas, super logisch ist.
0: Dass ich mal ein Pferd habe.
1: Ja.
0: Ja, aber es war halt irgendwie immer nur in der Theorie, ne? Weil so mit echten Pferden, da war dann immer noch so. Und auch dieses Thema Verantwortung und dieses lange dabei bleiben und so. Das hätte ich früher gar nicht gekonnt. Ich habe so oft drüber nachgedacht, was gewesen wäre, wenn ich dabei geblieben wäre. Und ich glaube, dass ich das bestimmte Alter und so weiter auch gebraucht habe, um das hinzubekommen. Und ja, jetzt dieser Ausgleich und so. Ja, aber ne, und aber jetzt sitze ich hier. Wir haben ein Haus auf dem Dorf und ich habe ja jetzt mein Hobby auch zum Beruf gemacht. Also ich habe eigentlich sehr super, auch super anstrengend, keine Frage, aber ich habe einen so krass geilen Job, der mir und meiner Persönlichkeit auch so doll entspricht. Also diese Flexibilität, die ich ja auch bereit bin zu tun, das ist ja auch dieses, ich habe mal so einen Test gemacht, was man für ein Arbeitnehmertyp ist irgendwie. Und da war ich, kam bei mir raus, da war ich Idealist. Und es passt einfach aktuell zu allem, was ich tue, weil ich mit unglaublich viel Eigeninitiative arbeiten muss. Das führt aber auch dazu, dass ich das dann tue, weil ich vorher ja quasi irgendwann immer mehr in diese Sachbearbeitung gerutscht bin, was ja für mich quasi die Hölle auf Erden ist. Und ich mich absolut nicht motivieren kann. Und es war so schrecklich. Aber du hast es ja jetzt auch selber am Wochenende gehabt, dass bestimmte Dinge halt einfach nicht das sind. Ich bin so froh, dass ich jetzt nicht mehr nur im Büro sitze.
1: Ja.
0: Dass ich zwar auch im Büro sitze, ich mache ja auch gerne Sachen, auch mal so grafische oder ne, irgendwie auch immer. Auch am Rechner mache ich auch, das gehört dazu. Aber ich finde es auch geil, irgendwo hinzufahren und dann mit Menschen zu arbeiten. Aber ich brauche auch genauso Ruhe dann. Also ich merke das auch ganz extrem nach so langen Tagen, gerade mit mehreren Terminen hintereinander, wo man sich auf sehr viele unterschiedliche Menschen einstellen muss, dass ich dann nochmal 2 Tage Ruhe brauche und am besten gar keinen. Ne? Und ja, wenn ich so.
1: Ich brauche nach 3 Bürotagen jetzt gefühlt schon wieder eine Woche Urlaub.
0: Ja.
1: Ich habe so einen Respekt vor Menschen, die sowas wirklich tun, weil, also wir saßen 3 Stunden an Ordnern und Akten. Ich konnte irgendwann auch einfach nicht mehr lesen. Ich kann lesen, ich kann 3 Bücher in 2 Wochen lesen, das ist gar kein Problem. Aber irgendwann sind diese Zahlen und alles, was ich da vor mir hatte, ist verschwommen und ich konnte nicht mehr, ist das jetzt eine Rechnung oder ist das ein Vertrag? Ich konnte es nicht irgendwann nicht mehr voneinander unterscheiden, dachte mir, hey, und es gibt Menschen, die machen es 8 Stunden am Stück.
0: Ich glaube aber, dass diese Menschen sich absolut nicht vorstellen könnten, mit Kindern zu arbeiten. Und das ist was, wo man ja auch mal schauen muss, dass man ja auch Dinge tut, die man gerne möchte. Und das ist ja auch was, was ich mit den Kindern, mit denen ich regelmäßig arbeite oder jetzt auch mit dem eigenen, auch immer wieder sage, dass es deutlich wichtiger ist, irgendwas zu machen, was man eben gerne tut, auch als dass man da woanders was an Geld verdient. Ich weiß immer, dass das für mich super wichtig war, dass ich auch wirklich gesagt habe, nein, ich studiere jetzt kein Schauspiel irgendwas, weil ich so Angst hatte, dass das nichts wird. Und aus dieser Angst, und ich habe hier so ein extremes Sicherheitsbedürfnis, dass ich dann einfach Diplomökonomin geworden bin. So, weil ich immer gedacht habe, in der Wirtschaft irgendwas kriegst du da immer. Also es ist eigentlich verrückt. Und es hat mir auch, habe ich auch gemerkt, es hat mir nicht so entsprochen, wobei in der Personalabteilung schon. Ich wollte ja dieses Personalentwicklung immer machen. Das ist ja eigentlich auch schon wieder Erwachsenenbildung, was eben ganz lustig ist, weil ich auch aus einem Pädagogikhaushalt komme. Meine Mutter ist ja auch Erzieherin gewesen, mein Vater Lehrer. Und es ist halt so lustig, dass ich das dann jetzt über diese Umwege in dem Sinne ja auch bin, weil ich dann auch, keine Ahnung, in der Erste-Hilfe-Ausbildung ja eigentlich auch sowas tue, in Anführungsstrichen. Und jetzt auch mittlerweile an Schulen bin, was ich mir nie zu träumen gewagt hätte, dass ich jetzt mal sowas tue. Aber ich bin ja zum Glück immer die coole Tante, die da nur vorbeikommt und lustige Sachen macht. Ich muss die ja nicht ständig haben. Ich kann dann immer wieder weggehen. Es ist halt auch noch wieder was anderes. Aber wenn ich mir auch da vorstelle, also Hut ab auch vor allen Lehrern und Lehrerinnen, das könnte ich auch nicht.
1: Nee.
0: Weil ich, also ich habe ja den Vorteil, dass die Kinder, mit denen ich zusammenarbeite, dann ja auch in ihrer AG-Zeit da sind. Das ist ja dann auch immer so semi-freiwillig. Das geht dann meistens noch. Aber ja, das ist so lustig, wie man irgendwie da so landet, weil ich habe ja dieses Ehrenamt, mache ich ja auch schon so mega lange. Und ja, dass ich dann irgendwie mal so da einsteige, aber hätte ich nie gedacht, dass das so mal so kommt.
1: Also ich habe diesen ganzen Lebensweg nicht vor mir gesehen, weder München, und ich bin super glücklich in München, möchte, wenn es nach mir geht, würde ich hier nie wieder wegziehen, auch diese Wohnung nie wieder verlassen, obwohl ich ja eigentlich, ich finde es immer so lustig, wenn ich das sage, weil die Leute so reagieren, nee, das stimmt nicht, das ist echt so, ich bin ein sehr introvertierter Mensch, wirklich, ich brauche viel Ruhe, viel Zeit für mich und ich habe auch gar kein Problem, mal, keine Ahnung, 2 Wochen gar keinen Menschen zu sehen. Das kommt mir eigentlich ganz gut zu Pass ab und zu. Aber viele, also ich finde es auch witzig, wenn ich dann mal wirklich introvertiert bin und nicht so tue, als ob ich super extrovertiert bin. Weil das ist tatsächlich nur Schauspiel. Also das entspricht mir tatsächlich wirklich nicht.
0: Ich kenne das.
1: Ja. Du hast halt gelernt, was vorzuspielen, was du am Ende nicht bist. Aber wie gesagt, ich weiß, ich bin introvertierter Mensch und ich finde es dann ganz lustig, wenn ich dann mal draußen bin mit Freunden, die mich eigentlich schon über Jahre kennen und denen ich auch immer wieder sage, ich bin eher introvertiert, dass die dann sagen, was ist denn heute los mit dir? Geht's dir nicht gut? Aber das bin eigentlich ich.
0: Ich kenne das total und das ist so lustig, dass also mir ja auch ständig irgendwie unterstellt wird, ich kann das doch alles und mir fällt das immer so leicht. Nein, das ist eine Wahnsinnsüberwindung. Ich kann das gar nicht in Worte fassen, weil bei mir ist es auch so, ich wirke ja auch immer extrem extrovertiert, aber ich bin es halt einfach auch nicht. Und man hat einfach gelernt, dass man sich in bestimmten Dingen so verhält und manchmal ist es auch so als Schutzschild.
1: Ja.
0: Weil, ne, je mehr ich nach außen gehe, desto weniger muss ich was an mich drin ranlassen. Und es machen ganz viele. Also man sagt ja dann auch irgendwie der Extrovert, Introvert oder so, ne? Mhm. Und dass du halt der Extrovertierte, eigentlich Introvertierte bist, aber eben nach außen das so zeigst. Also Masking nennt man das ja oft, dass man eben lernt, beziehungsweise welches Verhalten gesellschaftlich zu erwarten ist. Und das tut man dann auch eine Weile. Aber es ist anstrengend. Ja. Und es geht mir genauso. Aber das ist halt auch ein Punkt, warum ich dieses Podcast-Thema so gerne mag. Weil wir sitzen hier jetzt jeder für uns quasi alleine in eigentlich unserem quasi Safe Space.
1: Ja.
0: Aber wenn das jemand draußen hört, dann denkt man so, boah, ne, die trauen sich was und voll nach außen und so. Aber so wirkt das also für uns ja gar
1: nicht.
0: Nein,
1: ne? Es ist eigentlich ein Videotelefonat, was wir hier führen.
0: Ja, genau. Und es ist nur, ja, hoppala, wir haben es dann aus Versehen hochgeladen. Jetzt kannst du irgendwie anders noch mithören, oder? Und deswegen, und wir hatten ja auch schon mal dieses Thema mit Live-Podcast oder eben auch mit Bühne, ne? Mhm. Und das ist lustigerweise was ich in dem Moment, in dieser Rolle auch kann. Aber ich weiß noch, hinterher, nach unserem Live-Podcast, ich musste mich erstmal eine halbe Stunde hinter die Bühne setzen. Ich konnte nicht mehr. Ich war so drüber, also wieder auch komplett überstimuliert und völlig fertig, dass ich danach auch gar nicht mehr richtig Party machen konnte. Wobei das auch daran lag, ich bin ja auch, ich weiß gar nicht, wie viele Stunden den Tag nach Auto gefahren und hatte ja auch noch so eine Sitzung den Tag. Und das war, also es war geisteskrank, dass ich das gemacht habe. Es ging halt nicht anders. Und da merkst du halt auch, das ist wieder zu viel. Und es ist halt so lustig, weil immer nach außen hin gedacht wird, ja, das ist doch alles so einfach für dich. Du kannst das doch so gut. Aber ist es, war es nie, auch in der ja. Schule nicht. Und das ist natürlich dann blöd, wenn, keine Ahnung, wenn Leute von dir erwarten, auch dass du ein viel dickeres Fell hast, mhm. als du hast. Und es geht aber eigentlich komplett durch. Aber du bist halt irgendwie nur so laut oder, ne, und weißt du nicht, nach vorne gehend, mhm. um dich selber zu schützen.
1: Ja.
0: Aber
1: das ist ja. Das ist ja das, was mich, also wir haben ja bald unser Podfluencer-Treffen und ich freue ja. mich da wie Hulle drauf. Mhm. Aber dieser erste Tag, dieser Freitag, dieses Community und wir mhm. lernen uns alle kennen und so, das, danach bin ich durch. Also da brauche ja. ich gar nichts mehr. Ich bin fix und fertig, mhm. weil ich das Gefühl habe, ich muss in dem Moment performen. Und ja. beim ersten Mal war es noch, da war ja Christine noch an dem Tag mit dabei und sie hat ja damals den Thomas angesprochen und ich wusste, mhm. ich kann mich zurücknehmen und das hat mir so ein bisschen die Luft rausgenommen und deswegen konnte ich halt mehr ich sein und am zweiten Tag war sie aber krank, also ist dann halt nicht mehr dabei gewesen und da, ich sag's immer wieder, ich bin Jansi so dankbar, dass er dann ja. irgendwann auf mich zugekommen ist, weil es war wirklich blanker Stress für mich. Ich habe mich in die hinterste Ecke verkrümmt, mhm. dass ich ja mit keinem reden muss.
0: Ja.
1: Es war mir alles zu viel. Ich musste aufpassen, wie ich mich bewege und keine Ahnung, bloß nicht zu auffällig, damit mich ja keiner anspricht und ich mich mit ja keinem unterhalten muss. Und ich glaube, Jansi hat das in dem Moment gespürt und ja. mir da wirklich Druck rausgenommen.
0: Das glaube ich auch.
1: Aber das war wirklich ein Horrortag und danach habe ich auch zu Christine eben gesagt, ich mache das nur noch mal, wenn du dann wirklich die 2 Tage mitkommst.
0: Ja.
1: Und dann hat sich aber über dieses Jahr durch die Podfluencer das mit Marco so ja. intensiviert, dass der ja. sich da dann auch gekümmert hat. Dann habe ich euch ja auch gerne gehört. Also da bin ich ja auch über Jansi dran gekommen, weil ich
0: ja.
1: Jansi ja dann auch kannte. Und dann mhm. hört man sich ja doch eher noch was von den Leuten an, die man dann ja auch kennt. Und Gott sei Dank bin ich dazu gekommen, weil, ja.
0: Ja, wie das immer so ist.
1: Richtig. Ja. Und da bin ich eigentlich so im Nachhinein dankbar. Und mich stresst dieser Freitag nicht, wenn ich mit Leuten rede, die ich kenne. Aber letztes Jahr war es dann auch oft so, und das ist ja auch total nett und das ist ja auch irgendwo richtig, aber da wurden einem dann so Leute zugeschleust. Ja, unterhaltet euch mal mit denen, weil die machen das und das. Redet doch mal miteinander. Und das war wieder was, wo ich gemerkt habe, das ist mir zu viel. Ich kann das ja. so nicht. Ich kann nicht einfach Leute neben mich gestellt kriegen und dann mit denen reden. Ich habe mich gefreut, dich zu sehen. Und da bin ich auch sofort hingelaufen und habe dann auch keine Rücksicht drauf genommen, ob dir das in dem Moment
0: so. Ich habe es gefeiert. Ich habe mich so gefreut.
1: Das war so mein Fangirl-Moment. Oh mein Gott, da ist Marcel. Oh mein Gott, da ist Nele. Jetzt sehe ich die anderen 2 auch mal. Wow, crazy, verrückt. Also echt,
0: ja.
1: Das war aber wirklich ein Fangirl-Moment. Und da hätte ich mich nie zusammenreißen können. Aber
0: nee, ich habe mich einfach nur gefreut, weil ich kannte dich ja auch schon. Ich bin jetzt die ganze Zeit am Überlegen, weil ich ja euch auch schon gehört hatte.
1: Aha.
0: Aber das kam, glaube ich, tatsächlich über diese Kooperation, ne? Schon mal mit diese Sachen einsprechen, diese kleinen. Und weil ich wusste, Marcel hatte ja auch was für euch gemacht. Und darüber, weil dann so eine Interaktion kam, hatte ich auch schon angefangen, euren Podcast zu hören. Deswegen konnte ich mit euch auch was anfangen. Und das war ja auch nach wie vor so lustig. Ich hatte ja Marcel auch noch nie in echt gesehen. Es ist, wie gesagt, immer noch so wild, wie das gekommen ist. Und das ist aber auch ein guter Punkt. Ich hätte mir niemals träumen lassen, auch selbst als Riesen-Podcast-Fan und seit vielen Jahren ja auch schon, dass ich selber mal einen Podcast habe. Weil ich denke immer, wer bin ich denn? Ne? Wer will denn hören, was wir zu sagen haben? Und ich meine, das ist mir letztendlich immer noch egal, weil es einfach so viel Spaß macht, das zu machen. Aber nee, allein diese ganze Welt, ne? Und dann genau diese Menschen kennenlernen und auch was ich jetzt von diesem Festival mitgenommen habe. Ich freue mich auch dieses Jahr wie Hulle, weil wir einfach mittlerweile auch so einen Kern von Leuten haben, die man einfach kennt, weil ich bin da doch letzte, ich kannte doch auch eigentlich außer Janzi niemanden persönlich. Und ja gut, meinen Mann hatte ich ja mitgeschleppt, ne? Ja. Und da war ich auch echt froh, dass der mit war, weil so zwischendrin, ja, ne, gerade diesen Freitagabend, dann schwimmst du da echt und dann, ja, du findest mit bestimmten Leuten auch immer mal wieder Themen, aber eben manchmal auch nicht. Und wenn du dann weißt, dann hast du Menschen um dich, die für dich auch so ein Safe Space sind, wo du einfach weißt, du kannst dich zu denen in Anführungsstrichen zurückziehen, für denen musst du nicht performen. Ne, da kannst du wirklich einfach mal sagen, komm, wir setzen uns jetzt hier mal in die Ecke. Ich habe ja aus Spaß schon gesagt, ne, von wegen, wir müssen ja dann auch irgendwie nochmal eine Kassette hören. Also deswegen sage ich schon, falls Daniel und ich mal irgendwie verschwunden sind, wir machen nichts Unanständiges, wir hören uns eine Hörspielkassette an, die Marcel mitgebracht hat, weil das eine Star Trek-Kassette ist. Und ja, ne, ach, keine Ahnung, das ist... Ja.
1: Aber da fällt es einem dann auch leichter. Und zum Beispiel freue ich mich auch total auf Eileen. Die kenne ich ja auch noch nicht persönlich.
0: Nee, also, ich auch nicht.
1: Ich auch nicht, genau. Aber dadurch, dass man halt über die Podcasts, über Instagram dann schon mal miteinander geredet hat, da fällt es mir einfach leichter, weil da einfach diese Hürde schon weg ist.
0: Ja.
1: Aber wie gesagt, dann neben so völlig fremden Leuten stehen und irgendwie sowas abrufen und was machst du denn und so, das kann ich einfach wirklich sehr schlecht. Und das ist was, was mich dann immer stresst, wo ich mir dann also wo ich dann halt froh bin, dass ich eben mein soziales Tier dabei habe, das ist Christine, die ist nicht auf den Mund gefallen. Da kann ich immer sagen, sag du was? Sie, also ich muss ja gar nichts sagen. Kennt mich lange genug, die guckt mir ins Gesicht und weiß, ah, okay.
0: Ja.
1: Das braucht 5 Minuten, ich quark den jetzt voll, damit sie durchatmen kann.
0: Aber das ist doch großartig. Und das Schöne ist aber, das wird dir jetzt ja gar nicht mehr so viel passieren, weil wir einfach da mittlerweile doch einige Menschen haben, wo man einfach nur sein kann, mit denen du diese ganzen Smalltalk-Gespräche nicht mehr führen musst.
1: Ja.
0: Ne, weil man sich einfach kennt, weil man da sicher sein kann und entweder gar nicht reden muss oder, keine Ahnung, direkt in den Deep Talk gehen kann und so. Und das ist richtig schön. Und dann, glaube ich, ergeben sich viele Dinge auch einfach automatisch, weil du halt nicht mehr dieses Kennenlernen musst und du hast nicht diese Angst, dass du da alleine stehst, weil es einfach viele Leute gibt, die du kennst. Und es ist halt auch so, ich freue mich auch schon wirklich wie Hulle, Eileen kennenzulernen, weil alles, was sie jetzt auch in ihren Folgen erzählt hat, ich konnte das einfach so nachvollziehen. Da habe ich nur gedacht so, oh mein Gott, ich war auch genau so. Und und da freue ich mich einfach auch schon richtig, wenn man direkt das Gefühl hat, das ist halt eine von uns.
1: Ja, genau, das klappt einfach, ja. Also ich freue mich auch, andere neue Leute kennenzulernen, auch welche, die du so vielleicht noch nicht kennst. Mhm. Aber das muss sich halt dann auch so irgendwie im Flow ergeben.
0: Ja, aber ich sag ja, je mehr sichere Häfen du dann in dieser Umgebung hast, desto weniger wirst du dich genötigt fühlen, irgendwo über deine Grenzen gehen zu müssen und auch viel mehr deine Grenzen einhalten können, weil du einfach genau weißt, ich kann zu Personen XY gehen und muss dann im Zweifelsfall auch einfach gar nichts sagen.
1: Mhm.
0: Ja, und das hast du dann ja einfach und keine Ahnung, wie gesagt, ich freue mich einfach wahnsinnig schon und wer weiß, was ich dann halt auch wieder geht. Aber du musst halt auch mal überlegen, ne? Dass allein, dass es diesen Podcast hier gibt, ist halt echt nur, weil wir da waren und es halt auch so direkt gematcht hat. Und
1: ist so, ja.
0: Ja.
1: Ja.
0: Und
1: uns ja auch eigentlich recht schnell einig waren. Also es gab ja noch andere Ideen, was man so machen könnte, aber dieses Erzählen, einfach mal so erzählen, das ist, glaube ich, was uns beiden ganz gut liegt.
0: Ja, vor allen Dingen, weil wir ja nur eben beide auch noch andere Podcasts haben, die deutlich strikter in den Themen sind, wo man eben sowas mal nicht machen kann. Und ich finde das eigentlich total schön, weil wir eben so Besonderheiten haben. Und ich ärgere mich im Nachhinein immer noch, dass wir uns nicht die Stadtmaus und die Feldmaus genannt haben. Es wäre auch eigentlich voll der geile Name.
1: Man kann ja den Namen immer noch mal ändern.
0: Aber es ist jetzt irgendwie drin, aber also vielleicht dann irgendwie ab Staffel 2 oder so. Ich weiß es nicht. Weil eigentlich ist doch gerade dieses, dass wir ja auch unsere Unterschiede so feiern, ne? Aber trotzdem auch diese Gemeinsamkeiten haben. Was? Und wie gesagt, ich komme immer noch nicht drüber weg, dass wir einfach einen Podcast haben. Irgendwie, hätte ich mir, wie gesagt, auch niemals zu träumen wagen lassen. Keine Ahnung, wie man,
1: Ja, die Sachen, die man halt nicht plant, sind dann doch immer die besten.
0: Ja.
1: Das, was man plant, funktioniert eh nicht. Haben wir heute festgestellt.
0: Jetzt, Achtung, Phrasenschwein. Das Leben ist das, was passiert, wenn man andere Pläne macht. Oder während man andere Pläne macht.
1: Ja, aber es passt, ja.
0: Es passt total. Und ich finde, das ist auch irgendwie so ein schöner Abschluss für eben dieses Thema, ne? Wenn wir jetzt auch mit unseren jüngeren Ichs sprechen, was auf uns so geworden ist. Also ich glaube, da müssen wir uns nicht schämen. Nee. Sag ich jetzt einfach mal so ganz
1: Also ich glaube,
0: Ja.
1: am Ende muss jeder einfach mit dem, was ihm das Leben geschenkt hat, auch glücklich sein. Und ich glaube, das sind wir beide, obwohl sich eben die Leben ganz anders entwickelt haben. Und das ist doch eigentlich das, worum es geht. Einfach
0: Ja.
1: glücklich sein am Ende mit dem, wie es ist.
0: Ja, wobei man auch nicht erwarten darf, dass man immer glücklich ist, weil das, ich denke, das halt auch ganz oft. Ne, wenn ich überlege, was ich alles habe, was ich erreicht habe, wie mein Leben ist, warum bin ich nicht glücklich? Das ist halt einfach so, gerade, ne, mit bestimmten Geschichten. Und man darf auch einfach nicht erwarten, dass man immer glücklich ist.
1: Nein,
0: Weil
1: aber das ist
0: das ist niemand. Und wenn du es immer
1: genau.
0: wärst, dann würdest du es auch nicht wertschätzen. Also von
1: Genau.
0: daher, ja,
1: Aber
0: aber
1: so
0: man.
1: im Großen und Ganzen mit dem, wie sich eben alles entwickelt hat, das muss eben zu dir passen als Person. Und wenn es nicht passt, dann muss man was an seinem Leben ändern.
0: Ja, oder wenn man es halt nicht ändern kann, akzeptieren oder was. Da gibt es ja auch so schöne Sachen, ne? Wenn du irgendwas nicht ändern. Nee, warte mal, wenn du nicht. Ach Mann, ich krieg's nicht mehr zusammen. Ist egal.
1: Ja, sagt uns doch mal eure schönste Phrase da
0: Ja, genau.
1: draußen
0: Wenn das Leben dir Zitronen schenkt.
1: Das Leben ist wie eine Pralinenschachtel.
0: Genau, das auch. Ach, schön. Ja, das
1: Ja.
0: ist auch nochmal ein schöner Aufruf.
1: Und nur für euch hole ich heute meine allerschönste und Lieblingspraline aus meiner Schachtel raus, denn ich darf heute den Podcast-Tipp machen. Ich ignoriere jetzt mal, dass wenn diese Folge draußen ist, schon eine neue Folge draußen ist, denn eigentlich wurde die letzte Folge von den Rückspulhelden nur für mich aufgenommen. Es wurde vor meinem Geburtstag nach 1987 gereist. Ja, sie standen wieder auf der Twin Pines Mall. Ich war kurz traurig, aber ich habe ja gesehen, dass sie auch in Schönebeck vorbeigeguckt haben, wo ich als süßes kleines Baby in meinem Bettchen lag und die ganze Station zusammengeschrien habe, denn das konnte ich auch in der Zeit schon sehr gut.
0: Bis du die Ariel-Puppe von uns bekommen hast.
1: Mit der lag ich ja recht selig im Bett. Also das kann ich euch auch gerne nochmal bei uns in Instagram reinhauen. Nein, also meine größte Empfehlung, ich denke, der ein oder andere weiß, was mein Lieblingspodcast ist. Das sind nämlich die Rückspulhelden, die alle 2 Wochen mit uns in ein neues Zeitalter reisen, uns die schönsten Ereignisse, die tollsten Filme und die schönste Musik aus diesem Jahr raussuchen und uns eben nicht nur auf eine Reise mitnehmen, was es da alles gab, sondern eben, warum genau dieses Ereignis was mit demjenigen gemacht hat, warum genau diese Musik die beste war. Also es ist sehr viel Persönliches mit drin und ich liebe es einfach. Ich bin so traurig, dass es nur alle 2 Wochen ist und auch nur immer so kurz. Warum sind es nicht 4 Stunden? Aber wir arbeiten dran. Die letzte Folge war schon länger und so ein bisschen hinterfotzig kann man das noch verlängern.
0: Ich bin sehr froh, dass das hier kein Videopodcast ist, weil ich so knallrot geworden bin. Also vielen Dank, liebe Jule.
1: Nicht, ich danke euch. Also es ist wirklich mein Highlight. Ich freue mich auf den Mittwoch. Zum einen wegen Schelle links, Schelle rechts, was ja auch schon der
0: Ja,
1: Podcast-Tipp
0: das
1: war.
0: ist immer abwechselnd. Das ist
1: Ja,
0: total cool.
1: genau.
0: Wir erscheinen immer abwechselnd. Den einen Mittwoch
1: Genau.
0: kommt Schelle links, Schelle rechts, die wir auch schon empfohlen haben. Auch ja ein Herzenspodcast von uns.
1: Genau.
0: Und deswegen haben wir gesagt, dass wir immer abwechselnd erscheinen wollen, damit wir
1: Super
0: uns,
1: Idee.
0: ja,
1: Kann ich
0: ne?
1: nur unterstützen.
0: Fand ich auch gut. Und ich kann noch mal dazu sagen, also ich bin ganz froh, dass er nur alle 2 Wochen erscheint, weil die Recherche doch deutlich
1: Ja.
0: aufwendiger ist und auch super viel Spaß macht, keine Frage. Und das ist auch ein absolutes Herzensprojekt. Und deswegen freut es mich irgendwie total immer, wenn ich von dir dann auch höre, dass es von Leuten gerne gehört wird. Und dann macht es einem ja auch noch mehr Spaß, sich diese ganze Arbeit zu machen. Ne? Das ist ja auch was, was nicht zu unterschätzen ist, wie viel Arbeit sowas auch macht, aber wie viel Herzblut da drin steckt. Und wenn das nicht so viel Spaß machen würde, würden wir es ja auch nicht machen. Und von daher freut mich das.
1: Also ich kann auch eine Anekdote aus meinem Urlaub erzählen. Es kam also am Abend, wenn dann halt die Shows vorbei waren und so, meine Kinder wollten ja nie ins Bett gehen. Das ist wirklich sehr ungewöhnlich für die beiden, muss ich ganz ehrlich sagen. Dann haben sie immer noch so ein bisschen Ausspielmusik gespielt. Auf alle Fälle kam das ist. Es macht immer Tschu-Tschu und beide Kinder haben sofort den Kopf nach oben gereckt. Das ist das nicht von dem Podcast. Wann hören wir den eigentlich mal wieder? Also die waren lange große Fans, dann ist es irgendwie
0: Ja,
1: eingeschlafen, dann
0: ja,
1: haben sie gesagt, nein, nein, du kannst schon hören.
0: ja.
1: Aber das war irgendwie so, oh Gott, das haben wir in dem Podcast gehört. Ja. Und ich dachte, das ist echt so Gänsehaut, wo ich mir denke, okay, es macht halt auch einfach was mit den Kindern, obwohl sie halt noch nicht alles verstehen, was da erzählt wird, aber...
0: Es ist schön. Ja. Aber es war ja auch so unglaublich süß, als sie Janzi das erste Mal getroffen haben, diese Ehrfurcht. Was ja auch immer noch sein Moment war. Ich fand, es war so, so schön. Ich freue mich immer noch, dass ich dabei sein durfte und das miterleben durfte.
1: Aber das war auch das Erste, was der Große erzählt hat.
0: Ja.
1: Opa, da war der aus dem Fernsehen.
0: Ja.
1: Aber so richtig so, hey, ich weiß gar nicht, das ist doch nur meine Tante. Warum kann sie mit dem irgendwie am Tisch sitzen?
0: Das ist so cool. Ja. Aber so ist halt die Welt der Kinder, ne? Für mich war das irgendwie immer andersrum, dass ich immer dachte, dass, keine Ahnung, mein Papa überall dabei war. Und ich dachte auch immer, dass mein Papa in Woodstock war. ich kann, ne? Und das war immer genau andersrum. Und ich dachte immer, er kennt bestimmte Leute und ganz viele Berühmtheiten einfach persönlich. Aber, ne? Ja, manchmal ist das halt so, ne? Wie Kinder eben so denken. Aber ist auch schön. Ja, aber so vielen Dank für diesen. Ich fühle mich sehr geehrt für diesen Podcast-Tipp. Das kriegst du alles wieder.
1: Vielen Dank für diesen wundervollen Podcast. Mit ganz viel Glitzer und ganz viel Zuckerwatte und ganz viel Zauber.
0: Schicken wir euch in eine wunderschöne Woche. Hört ganz viele Podcasts, eben auch gerne andere. Und bis dahin sagen wir Tschüssi.
1: Tschüss.
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